Was ich damit meine? Ich brauche eine Aussicht und keine Enge, die mit und immer in mir wohnte.

0: Steve. Steve. Guck doch mal da hinten in der Ecke, da ist ein Geräusch. Hast du gesehen? Hast du gesehen? Mann, guck doch mal, da springt's rum. Ah, schon wieder. Basti. Ja, doch mal, wach, ja. Ach, doch mal, wach. Guck doch. Guck doch mal da hinten in der Ecke.
1: Ich kann da noch ja nicht gucken.
0: Guck doch mal hinten, da ist ein Geräusch. Da schon wieder. Die springt rum wie die Ochsen.
1: Wie die Ochsen. Ruhe jetzt hier.
0: Ich möchte meine Ruhe haben hier bei mir in meinem Zimmer drin. Und da springen die rum da. Ruhe, Alter! Oh. Ihr kann euch sehen. Stört sich denn nicht? Sebastian! Sebastian! Siehst du denn nicht? Ich denke, das ist ja total irre. Kann aber nicht wahr sein. Zitwan. Ich geh jetzt hier raus. Ich schlaf jetzt woanders.
1: Was machst du denn hier drin? Raus!
0: Ich such mir ja was.
1: Ey, du bist ja nicht.